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Bon Jovi. Das ist Chaosfunk gesetzt. Und jetzt eine Portion Freiheit mit dem Hoff. Und danach pure deutsche Romantik. Zück dein Feuerzeug.

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Willkommen zurück beim Chaosfunk. Falls du dich gefragt hast, warum das Studio in den letzten Wochen dunkel war, manchmal gewinnt einfach das echte Leben. Gesundheitlich und privat hat es mich kurz komplett ausgebremst. Deshalb liegt dieser Roadtrip heute ein paar Kurven hinter dem ursprünglichen Plan. Aber genau darum geht's. Wir holen auf. Letzten Sonntag haben wir mit Teddybär 1.4 und Highway to Hell schon das Kapitel Unterwegs sein aufgeschlagen. Heute fahren wir die komplette Strecke zu Ende. Roadtrip. Unterwegs auf allen Straßen. Mach dich bereit, wir fahren eine Runde extra für die verpasste Zeit.

Das waren jetzt diese Strecken, auf denen alles möglich scheint. Das Navi zeigt eine lange Linie geradeaus. Die Sonne ist irgendwie immer ein bisschen tiefer als eben. Und du hast das Gefühl, dass hinter jeder Ausfahrt ein neues Kapitel warten könnte. Am Anfang ist man ja oft noch entspannt unterwegs. Fenster runter, der Tag vor dir, vielleicht der erste Kaffee in der Mittelkonsole, ein bisschen Spontanität auf dem Rücksitz geschnallt. Irgendwie wird aus diesem Gefühl dann mehr. Die Kilometer summieren sich, die Gespräche werden interessanter und die Musik dreht von mal sehen, wo wir rauskommen, auf jetzt ziehen wir durch. Genau in diesem Moment sind wir jetzt. Es wird dunkler draußen, die Lichter auf der Fahrbahn werden wichtiger und im Radio übernimmt ganz langsam die härtere Gangart. Mehr Motor unter der Haube, mehr Gitarren im Lautsprecher, mehr Geschichten von Menschen, die lieber zu schnell als zu langsam unterwegs sind. Zeit also von den gemütlichen Landstraßen auf die große, laute Rockautobahn zu wechseln, mit allem, was dazu gehört. Fernlicht, Vollgas und diese Refrains, die du schon als Kind von der Rücksitzbank aus mitgegrölt hast.

Man merkt bei so einem Roadtrip ziemlich schnell, dass es verschiedene Phasen gibt. Am Anfang ist alles neu. Danach wird's lauter und schneller. Und irgendwann fährst du in diesem ganz besonderen Tempo, das sich zwischen Müdigkeit und Freiheit einpendelt. Genau da sind wir gerade. Das ist dieser Abschnitt, in dem du im Auto einmal kurz das Handschuhfach öffnest und dir auffällt, was da alles an Musikgeschichte rumliegt. Alte Kassetten, verkratzte CDs, halb vergessene Playlists auf irgendwelchen Sticks. Song, die du vielleicht jahrelang nicht gehört hast. Aber sobald sie laufen, weißt du wieder genau, auf welchen Strecken sie dich damals begleitet haben. Manche davon fühlen sich an wie kleine Filme im Kopf, andere wie Tagebucheinträge aus einem bestimmten Sommer. Und wieder andere sind einfach nur der perfekte Soundtrack für den Moment, in dem klar ist, diese Fahrt wird ein bisschen länger als geplant. Zeit also für genau diesen Teil des Roadtrips. Wir steigen ein in die Ecke mit den Klassikern, die jeder kennt, aber trotzdem jede Fahrt noch einmal anders machen. Einmal quer durch 80er Soundtrack, Weltherrschaftsfantasien, Jugendsommer und Neonlicht auf vier Rädern.

Das war jetzt die Phase, in der der Roadtrip sich anfühlt wie ein alter Film, den man schon kennt, aber trotzdem jedes Mal wieder guckt. Retro-Vibes, Erinnerung an früher, der Kopf zwischen Autokino und der ersten großen Freiheit. Irgendwann auf so einer Fahrt kippt die Stimmung dann ganz langsam. Die Sonne ist weg, die Straßenlaternen übernehmen und aus der Nostalgie wird das Gefühl von wir könnten eigentlich überall landen. Das Navi zeigt zwar noch ein Ziel an, aber heimlich spielt man mit dem Gedanken, einfach an der nächsten Ausfahrt einfach vorbeizufahren. Genau da sind wir jetzt. Der Roadtrip wird ein bisschen träumerischer, ein bisschen weltläufiger und gleichzeitig persönlicher. Die nächsten Songs klingen nach Karten auf dem Schoß, Globus, Spinnereien und nach Nächten, in denen man mit jeder weiteren Stunde im Auto Stück mehr bei sich selbst ankommt. Egal, ob man gerade über die Autobahn, durch die Wüste oder einfach über nur über die Landstraße vor der Haustür rollt.

Man kennt das von Langfahrten. Irgendwann ist nicht mehr die Strecke das Spannende, sondern das, was im Kopf passierte. Die Lichter rauschen vorbei, der Tacho ist konstant, aber nach innen drin wird's lauter. Fragen, Erinnerungen, Dinge, die man tagsüber erfolgreich weggeschoben hat. Genau in dieser Phase sind wir gerade mit unserem Roadtrip. Die Musik rutscht ein Stück näher an die Gefühle heran. Sehnsucht nach jemandem, der da ist. Momente, in denen man sich allein fühlt, obwohl man nicht alleine ist. Und diese Nächte, in denen man mit jedem Kilometer ein kleines bisschen klarer sieht. Gleichzeitig bleibt der Sound nach vorn gerichtet, Gitarren, die treiben, Beats, die wach halten und Melodien, die sich anfühlen wie leuchtende Städte am Horizont. Und wenn man dann irgendwann wieder auf die Straße, auf die großen Schilder und Nummern über der Fahrbahn schaut, merkt man, egal wie voll der Kopf ist, am Ende ziehen wir doch unsere Kreise auf den gleichen Straßennamen wie immer. Zeit dafür. Zeit für genau diese Etappe zwischen Herz und Fernlicht.

Wir waren jetzt auf Highways, Nebenstraßen, irgendwo zwischen Wüste und Großstadt unterwegs. Aber am Ende landen wir doch immer wieder auf den gleichen Schildern, den eigenen. Die Straßen, die wirklich zählen, sind selten nur Nummern auf der Karte, sondern eher Entscheidungen, die man irgendwann mal getroffen hat. Genau da fahren wir jetzt hin. Weg von den internationalen Fernwehpostkarten hin zu dem, was sich direkt vor unserer Haustür abspielt. Und in unserer Sprache vielleicht noch ein bisschen deutlicher wehtut oder gut tut. Die nächsten Songs kommen alle von hier und klingen trotzdem nach unterschiedlichen Wegen. Aufbruch, Erinnerung, Geschichte, die man sich gegenseitig schreibt. Und dieses Gefühl, zusammen gegen den Rest der Welt unterwegs zu sein. Das ist der Teil des Roadtrips, in dem man aus Asphalt plötzlich leben wird. Und aus der Strecke eine Story, in der du selbst die Hauptrolle spielst.

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Nach all den Highways, Gitarren und großen Refrains sind wir jetzt in den Teil des Roadtrips angekommen, in dem die Straße eher zur Nebenrolle wird. Plötzlich geht es weniger darum, wie schnell du fährst, sondern mehr darum, wovor du eigentlich weg willst oder wohin du wirklich hin möchtest. Das sind diese Fahrten, bei denen man sich fragt, ob man mit dem vollen Tank auch ein neues Leben starten kann. Ob man irgendwann mal sagen kann, ich war wirklich überall. Oder ob man einfach weiterfährt, obwohl das Navi längst kein klares Ziel mehr zeigt. Die nächsten Songs erzählen genau solche Geschichten von Aufbrüchen, die mehr mit Mut als mit PS zu tun haben. Von Menschen, die Stadt für Stadt abhaken und von Wegen, die irgendwo zwischen Hoffnung und nirgendwo verlaufen. Das ist das Road Movie, bei dem du im Abspann sitzen bleibst, obwohl das Licht im Saal schon wieder angeht.

Damit fahren wir langsam auf die letzte Ausfahrt dieses Roadtrips zu. Wir waren heute auf Highways, Nebenstraßen, nachts, tagsüber, im Kopf und im Herzen unterwegs. Und vielleicht hast du unterwegs gemerkt, ein guter Trip besteht nicht nur aus den Kilometern und der Musik, sondern auch aus dem, was zwischendrin auf dem Teller landet. Tanke um drei, Pommes an der Raststätte, Mitternachtspizza nach dem Konzert, Kaffee im Pappbecher im Morgengrauen. Ohne diese Stops wäre diese Reise oder jede andere Reise nur halb so schön. Genau da machen wir beim nächsten Mal weiter. Dann gibt's bei Chaosfunk keine Tankfüllung, sondern Nachschlag. Essen auf die Ohren. Food and Beats. Songs zu deinen Lieblingsgerichten, zu Kuchenkatastrophen und zu den Momenten, in denen Essen mehr als satt werden machen kann. Bis dahin, kommt gut an, isst was Leckeres und wir hören uns bei der nächsten Ausgabe wieder.

Einen wunderschönen Sonntagnachmittag zusammen und herzlich willkommen bei Chaosfunk in deinem Lieblingsradio. Ich bin René alias 1chaosium1 und ich freue mich, dass du heute mit am Start bist. Egal ob im Auto, zu Hause auf dem Sofa, in der Küche oder irgendwo unterwegs mit Kopfhörern. Heute wird es kulinarisch im Radio. Und denn das hier ist keine normale Musiksendung, das ist ein komplettes Buffet für die Ohren. Unser Thema? Food and Beats. Essen für die Ohren. 2 Stunden lang gibt es Songs, in denen Essen, Trinken, Süßes, Deftiges und das Ganze drumherum eine Rolle spielen. Mal ganz direkt im Titel, mal eher versteckt in den Geschichten dahinter. Vielleicht stehst du gerade selbst am Herd, bereitest dir etwas zu oder du kommst gerade vom Essen zurück und brauchst noch den passenden musikalischen Nachtisch. Genau dafür ist diese Sendung da. Wir mixen heute musikalisch einmal alles zusammen, von der Currywurst über Mürschen bis hin zu Watermelon, Sugar und Ice Cream. Jetzt aber genug gequatscht. Wir starten ganz entspannt in unseren ersten Block mit einer ordentlichen Portion Zucker. Hier kommen für dich Sugar Cake by the Ocean, Banana Pancakes und Bon Appetit. Viel Spaß bei Food and Beats. Essen für die Ohren.

0: Das war unsere erste kleine Gängefolge aus der Süßwarenabteilung. Sugar, Cake by the Ocean, Banana Pancakes und Bon Appetit. Wenn man da keinen Appetit bekommt, weiß ich auch nicht. Genauso soll Food and Beats klingen. Ein bisschen zuckrig, ein bisschen verspielt und immer mit einem Augenzwinkern. In vielen dieser Songs geht es ja nicht nur um Essen, sondern auch um Flirten, Feiern und dieses kleine Kribbeln, wenn man sich jemanden nähert. Vielleicht hast du bei dem einen oder anderen Titel direkt ein Bild im Kopf gehabt. Frühstück am Sonntag, ein Abend mit Freunden oder eine Situation, in der du genau diesen Song schon mal gehört hast. Solche Momente liebe ich an Musik. Sie schmeckt plötzlich nach etwas Bestimmtem, obwohl man nur zuhört. Wir lassen die Süßigkeiten jetzt kurz stehen und schauen gleich auf die etwas deftigeren Seite der Playlist. Es geht rüber zur deutschen Küche. Currywurst, Bommelunder, Möhrchen und einem klaren Statement zur Schokolade. Bleibt dran hier bei Chaosfunk.
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zwar einmal quer durch die deutsche Musikspeisekarte. Currywurst, Bummelunder, Amörchen und Schokolade. Oder eben keine. Mehr Imbissbude, Kneipe und Küchenradio geht kaum. Ich mag an diesen Songs, da sie oft gar nicht so ernst gemeint sind und trotzdem sofort ein Bild aufmachen. Die Bude an der Ecke, das Glas auf dem Tresen, der eine Song, der schon tausendmal lief und trotzdem jedes Mal funktioniert. Vielleicht hast du ja zu einem von diesen Titeln eine ganz eigene Geschichte. Eine Nacht, ein Abend, ein Moment, an den du dich erinnerst, sobald du die ersten Takte hörst. Genau solche kleinen Erinnerungen machen für mich den Charme von Foodsongs aus. Sie sind lustig, schnell, manchmal schräg, aber sie bleiben hängen. Nach der deutschen Hausmannskost wechseln wir jetzt das Regal und gehen rüber in den internationalen Getränkeabteilung. Gleich gibt es Wein, Tequila, jede Menge Zucker und sogar einen Fisch. Wir bleiben also im Thema und drehen die Lautstärke an der Bar ein bisschen auf. 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
1: Wein, Tequila, Zucker und ein Fisch. Das klingt nach einem Abend, an dem man sich entweder sehr gut oder gar nicht mehr erinnern kann. Red, red wine, Tequila, pour some sugar on me und how much is the fish? Das ist auf jeden Fall eine ziemlich bunte Barkarte für die Ohren. In vielen dieser Songs sind die Drinks ja gar nicht das eigentliche Thema, sondern eher die Kulisse. Es geht um Nächte, die zu spät enden, um Leute, die man vielleicht besser nicht nochmal anruft und um Geschichten, die man am nächsten Tag lieber nicht komplett erzählt. Die Gläser und Flaschen sind nur die Statisten im Hintergrund. Vielleicht kennst du das auch. Ein bestimmter Song läuft und du hast sofort diese eine Bar, diesen einen Club oder diesen einen Abend wieder im Kopf. Inklusive Geruch, Geräusch und dem Gefühl, als wäre es gestern gewesen. Genau das liebe ich an Musik. Ein paar Takte reichen und dein Kopf macht den Rest. Von der Bar gehen wir jetzt zurück in die Küche, aber wir lassen den Beat an. Im nächsten Block gibt es moderne Food-Metaphern. Viel Rhythmus und ein ordentliches Augenzwinkern.

Wenn das ja eine echte Küche wäre, müssten wir jetzt einmal richtig kräftig lüften. Candy, Peaches, Lollipop und Ice Cream. Das war gerade die Kategorie moderner Food Pop mit ordentlichen Augenzwinkern. In diesen Songs geht es ja kaum um das eigentliche Essen, sondern vor allem um Bilder im Kopf, Pop und Funk-Vibes. Kleine Geschichten und diese leichte, bunte, überdrehte Gefühl zwischen Süßkram und Alltag. Das Essen ist hier nur noch Metapher, der eigentliche Film läuft im Hintergrund. Vielleicht hast du beim Zuhören gemerkt, wie unterschiedlich man über Süßes und Snacks singen kann. Von Retro, Doo-Wop bis K-Pop ist alles dabei. Am Ende bleibt aber das Gleiche. Musik, die hängen bleibt und ein bestimmtes Gefühl auslöst, egal aus welcher Zeit sie kommt. Im nächsten Blog gehen wir einen Schritt weiter in Richtung Erinnerungen. Weg von der Partyküche hin zu den Songs, bei denen Essen mehr mit Nostalgie als mit Rezepten zu tun hat. Es wird also ruhiger und persönlicher.

Schucker, Schucker und Lollis, das sind diese Songs, die einen direkt in eine andere Zeit schubsen. Plötzlich ist man wieder Kind in der Bäckerei, am Küchentisch oder am Kiosk um die Ecke und weiß genau, wie es da gerochen und geklungen hat. Hier geht es nicht um Gourmetküche, sondern um dieses ganz einfache, warme Gefühl vom Früher. Komfortfood in Musikform. Simpel, manchmal kitschig, aber auch deshalb so vertraut. Vielleicht hattest du beim Zuhören auch so einen kleinen Film im Kopf. Einen Sonntagskaffee bei der Familie, der Schulweg, der erste eigene Einkauf oder irgendeinen Moment, der sich mit einem bestimmten Geschmack oder und einem bestimmten Lied verbunden hat. Genau da merkt man, wie nah Essen, Erinnerungen und Musik beieinander liegen. Wir lassen die Nostalgie einen Moment nachklingen und machen uns dann bereit für eine kleine kulinarische Weltreise. Im nächsten Block geht es einmal um den Globus. Von Italo-Romantikmusik bis Partyhymne ist alles dabei. 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

Ein bisschen Italien, ein bisschen Karibik, ein Geburtstagskuchen und ein Teller voller Pork and Beans. Das war einmal kulinarisch um die Welt verpackt in 4 Songs. Spannend ist, wie unterschiedlich Essen in diesen Titeln vorkommt. Mal ganz romantisch mit Moonshine und Pasta. Mal als Party-Soundtrack mit Trompeten und Tanzfläche. Mal als bunter Geburtstags-Overkill und mal als ganz trockener Kommentar auf den Alltag. Am Ende ist es immer ein Stück Lebensgefühl, das da mit transportiert wird. Vielleicht hast du bei Dead's Amour kurz an Urlaub gedacht, bei Mambo No. 5 an irgendwie 90er, 2000er Party und bei Birthday an deine eigene Feier. Musik kann aus ganz normalen Zutaten plötzlich kleine Postkarten aus Erinnerungen machen. Wir lassen die Weltreise jetzt langsam ausklingen und machen uns auf den Heimweg unseren Food Arms. Im nächsten Block wird es etwas ruhiger, ein bisschen sommerlicher und vor allem sehr satt zufrieden.

noch einmal ein paar Sommer-Vibes und leichte Kalorien zum Schluss der eigentlichen Food-Reise. Watermelon Sugar, Drive By, Shape of You und Strawberry Swing. Das ist so ein bisschen wie der Spaziergang nach dem Essen oder der späte Nachtisch auf dem Balkon. Diese Songs sind nicht mehr ganz so direkte Food-Songs, aber sie tragen dieses Gefühl in sich, satt und zufrieden zu sein. Der Tag war voll, der Bauch auch. Und man lehnt sich ein Stück zurück und lässt alles noch einmal durch den Kopf gehen. Musik kann genau dieses Ich bin angekommen Gefühl ziemlich gut einfangen. Vielleicht hattest du bei einem der Titel ein Bild vor Augen. Ein Sommerabend, eine Autofahrt mit offenem Fenster, einen Moment mit einem Menschen, der dir wichtig ist. Oft bleibt er von solchen Situationen gar nicht so sehr die Szene, sondern eher der Soundtrack dazu im Kopf hängen. Unsere eigentliche Foodreise ist damit fast zu Ende, aber bevor wir den Deckel ganz drauf machen, schauen wir schon mal über den Tellerrand zur nächsten Sendung. Im letzten Block heute gibt es musikalischen Übergang hin zu Time and Tunes, Erinnerung auf Empfang. Also zu genau den Songs, die dich in solchen Momenten zurückwerfen.

damit sind wir am Ende von Food and Beats. Essen für die Ohren. Von Currywurst über Mörschen bis Watermelon Sugar. Heute gab es ein komplettes Buffet für die Ohren. Ich hoffe, du hattest genauso viel Spaß beim Zuhören wie ich beim Zusammenstellen. Aber das hier war im Grunde nur die Vorspeise für das, was als nächstes kommt. Nächsten Sonntag heißt es Time and Tunes, Erinnerung auf Empfang. Dann geht es um genau die Songs, die dich sofort in einen bestimmten Moment zurückwerfen. Der erste Kuss, der letzte Schultag, eine Nacht, die du nie vergessen wirst. Wenn du Lieder hast, die dich für dich an eine ganz besondere Zeit gebunden sind, schreib sie mir für die nächste Sendung. Vielleicht taucht dein Song dann in unserer kleinen Zeitreise auf. Ich bin René alias 1KS71. Sage danke fürs Zuhören, bleibt gesund und jetzt genießt du zum Ausklang noch den letzten Takt des Songs, bevor wir nächste Woche zusammen in Time and Tunes starten.

wunderschönen Sonntagnachmittag zusammen und herzlich willkommen bei Chaosfunk in deinem Lieblingsradio. Ich bin René, alias 1Chaos71 und ich freue mich, dass du heute mit am Start bist. Egal ob im Auto, zu Hause, auf dem Sofa, in der Küche, auf dem Laufrad oder irgendwo unterwegs mit Kopfhörern. Letzte Woche gab es bei Food & Beats Essen für die Ohren das komplette Buffet für die Ohren. Heute kümmern wir uns um das, was übrig bleibt. Erinnerungen. Die Sendung heißt Time & Tunes Erinnerungen auf Empfang. 2 Stunden lang gibt es Songs, die dich in Sekunden in einem bestimmten Moment zurückwerfen. Der erste Kuss, der letzte Schultag, eine Autofahrt mitten in der Nacht oder dieser eine Sommer, den du nie vergessen wirst.

Das waren diese typischen neue Kapitel-Songs. Good Riddance, Unwritten, The Night und You're Beautiful. Musik für Abschlüsse, Neustart und dieses Gefühl von jetzt geht etwas los. Spannend ist, dass viele von uns genau solche Titel mit Momenten wie Abschluss feiern, Umzüge und neue Shops verbinden. Ein paar Akkorde reichen und plötzlich siehst du wieder die Leute, die Location, die Uhrzeit vor dir. Im nächsten Block drehen wir die Zeit noch ein Stück weiter zurück. Jugend, Schulzeit, erste Lieblingsband und die Songs, die damals auf Kassette, CD und den ersten Playlists

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Divide Curry. One bit drill. Ein kleines Haus. Und darin eine besondere Mutter.

0: Das war einmal quer durch den Jugendsoundtrack. All the small things smells like teen spirit, Junge und complicated. Alle Songs hat die Nachposter an der Wand, zu lauter Anlage und Ärger mit den Nachbarn klingen. Oft erinnert man sich gar nicht mehr an genaue Daten, aber man weiß noch genau, ganz genau, wie sich die Zeit angefühlt hat. Wer im Zimmer saß, wer heimlich mitgehört hat und welcher Song immer laufen musste, wie irgendwas Wichtiges passiert. Wenn irgendwas Wichtiges passiert, Entschuldigung. Im nächsten Block wird es etwas ruhiger, aber emotionaler. Es geht um Liebe, Herzklopfen und die Lieder, die ganz tief im Bauch landen.
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Und Lieblingsmensch. Das sind diese Songs, die sofort einen ganz bestimmten Menschen ins Bild rücken. Egal, ob die Geschichte gut ausgegangen ist oder nicht. Interessant ist, dass Liebessongs selten nur schön sind. Oft hängen an ihnen auch Trennungen, Zweifel oder Abschiede. Genau deshalb fühlen sie sich so echt an. Sie erzählen nicht nur die perfekte Szene, sondern alles, was davor und danach passiert. Gleich ziehen wir die Nacht durch. Im nächsten Block geht es um lange Abende, Clubs, Bars und all die Songs, die danach viel zu wenig Schlaf klingen.

Lights, Don't You Worry Child, Hangover und an Tagen wie diesen. Das sind diese Songs, bei denen man sofort weiß, wie spät es damals war, wer noch da war und welche Geschichten man am nächsten Tag lieber nur halb erzählen mag. Nächte haben ja ihre ganz eigene Zeitrechnung. Man vergisst Uhren, arbeitet in Momenten und Songs. Und manchmal bleibt vom ganzen Abend nur ein verschwommener Eindruck und genau ein Refrain im Kopf hängen. Nach den lauten Nächten wird es jetzt etwas leiser. Im nächsten Block geht es um Abschiede, Wendepunkte und Songs, die einen auch Jahre später noch kurz schlucken lassen.

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1: Closing Time, In the End, Chasing Cars und Haus am See. Das sind Stücke, die oft genau dann laufen, wenn man merkt, ab hier wird es anders. Egal, ob man will oder nicht. Solche Songs sind wie Lesezeichen im Leben. Man weiß vielleicht nicht mehr alle Details, aber man weiß, was davor war und was danach kam. Und manchmal traut man sich deshalb auch lange nicht, sie wieder anzumachen. Im nächsten Block schauen wir auf die kleineren Momente, Alltagszeitsprünge, bei denen ein Song dich plötzlich in die Küche, ein Auto oder an einen Bahnhof zurückschiebt.

Für den letzten Block heute holen wir noch einmal tief Luft. Jetzt geht es um den Ausklang des Abends und um Songs, die sich nach angekommen Frieden und das war ein guter Tag anfühlen.

Das war Time and Tunes, Erinnerung auf Empfang. 2 Stunden, die uns durch erste Male, lange Nächte, stille Abschiede und all die kleinen Momente geführt haben, die sich trotzdem so tief eingebrannt haben. Nächste Woche machen wir weiter mit Chords and Clouds. Clouds and Chords. Song für jeden Himmel. Es geht um Regen, Sonne, Sturm und alles dazwischen, weil das Wetter nicht nur draußen passiert, sondern auch im Kopf und im Bauch. Was ist dein Song für einen grauen Montagvormittag? Was läuft bei dir, wenn die Sonne endlich wiederkommt? Schreib sie mir in die Wunschbox oder an mich selber, an den Kontaktformular. Gerne rein. Vielleicht landet er nächste Woche direkt in der Playlist. Ich bin René alias Chaos 1 Chaos 71. Danke fürs Zuhören, bleibt gesund und bis nächsten Sonntag bei Chaosfunk in deinem Lieblingsradio.

Schönes Hallöchen hier bei mir beim Chaosfunk am Mikrofon. Hast du den 1, Chaos 7? 1, ja. Heute mit einer Sendung über Menschen, die man nicht vergisst. Friends and Faces. Geschichten von Freundschaft, Menschen, Alltag. Mikrofon kaputt? Nein. Komischerweise war das Mikrofon locker. Entschuldigung für die kleine Störung. Wo waren wir stehen geblieben? Genau, Geschichten von Freundschaft und Menschen im Alltag. Es geht um Songs, die sofort ein Gesicht auftauchen lassen. Beste Freunde, alte Weggefährten, Herzensmenschen, Familienchaos und Begegnungen, die geblieben sind. Jeder von uns hat solche Lieder. Ein Refrain. Und plötzlich ist da wieder ein bestimmter Mensch, eine Stimme, ein gemeinsamer Abend oder eine Geschichte, die längst vorbei ist und trotzdem noch nachklingt. Genau diese Verbindungen sammeln wir heute ein. Nicht als große Theorie, sondern als kleine musikalische Menschenkunde. Wenn dir beim Hören ein Titel einfällt, den du ganz fest mit einer Person verbindest, schreib ihn mir gern in meine Wunschbox. Die ist offen: chaosfunk.name/Wunschbox. Vielleicht landet deine Geschichte ja hier in meinem Studio. Wir starten erstmal warm und freundlich und offen. Mit Songs für Wiedersehen, Vertrautheit und die Menschen, bei denen man direkt ein bisschen gerader sitzt.

Das war der Einstieg in einen Abend über Menschen, die man nicht erklären muss, weil ein einziger Song reicht und sie sofort wieder im Raum stehen. Manche Freundschaften brauchen keine großen Worte, sie klingen einfach nach Vertrautheit. Nach gemeinsamen Lachen und nach dem Gefühl, nicht alles allein tragen zu müssen. Und gleich schauen wir auf diese andere Seite, auf Zusammenhalt, Rückendeckung und auf Lieder, die sich anfühlen wie eine Hand auf der Schulter, wenn der Tag mal schwerer wird.

Da waren Songs für Menschen. Das hat. Hä? Renny, konzentrier dich. So, nochmal richtig hinsetzen. Hallöchen, ich bin Renny, Chaos 171. Nein, 1 Chaos 71. Das waren Songs für Menschen, die auffangen, sortieren und manchmal einfach nur da sind. Gerade im Alltag merkt man es erst spät, wie wertvoll so eine Person ist. Jemand, der nicht laut sein muss, um wichtig zu sein. Im nächsten Block wird es ein bisschen bunter. Es geht um Alltagsmenschen, Lieblingschaoten, hallo, und Begegnungen, die vielleicht klein angefangen, aber überraschend lange bleiben.

Ja, man müsste auch das Mikrofon anmachen, wenn man quatschen will. So, hörst du was? 1, 2, 3. Ah ja, da hörst du was. So, da sind wir jetzt. Solche Titel erinnern daran, dass nicht nur die ganz große Beziehungen erzählen. Oft sind es genau die Leute zwischen Tür und Angel, zwischen Alltag und Zufall, die einem Tag... Wo ist denn hier der Regler? Da ist der Regler. Die einem Tag plötzlich Charakter geben. Jetzt wird es persönlicher. Wir gehen weiter zur Familie, zur Herkunft und zu den Verbindungen, die manchmal anstrengend sind. Aber trotzdem tiefer sitzen als fast alles andere.

Familie ist selten, nur einfach. Aber sie steckt in vielen Songs zwischen den Zeilen. In Nähe, in Streit, in Erinnerung und in dem Wunsch, trotzdem verbunden zu bleiben. Genau diese Mischung macht solche Lieder oft so stark. Gleich wird es ruhiger und nachdenklicher, mit Songs für verlorene Kontakte, offene Kapitel und Menschen, die vielleicht nicht mehr da sind, aber im Kopf immer noch einen festen Platz haben.

Manche Menschen verschwinden aus dem Alltag, aber nicht aus der eigenen Playlist. Und manchmal reicht ein Refrain, damit plötzlich wieder alles da ist. Ein Gespräch, ein Blick, ein Abend, eine ganze Zeit. Für den Endspurt holen wir jetzt den Herzensmenschen nach vorn. Also genau die Begegnungen, die bleiben, weil sie etwas in uns verschoben haben.

Das waren Songs für Nähe, Erinnerungen und die kleinen Wahrheiten zwischen zwei Menschen. Vielleicht hast du beim Hören gerade selbst an jemanden gerade gedacht, den du viel zu selten ansprichst oder sofort meinst, sobald ein bestimmter Titel läuft. Im letzten Block machen wir den Kreis zu mit Liedern für Menschen, die Spuren hinterlassen und für dieses Gefühl, dass gute Beziehungen im besten Fall nie ganz verschwinden.

Das war Friends and Faces. Geschichten von Freundschaft und Menschen im Alltag bei Chaosfunk. 2 Stunden über Menschen, die tragen, nerven, fehlen, auffangen, überraschen und manchmal einfach genau die richtigen im richtigen Moment da sind. Vielleicht war heute ein Song dabei, der dir sofort ein Gesicht vor Augen gestellt hat. Genau, das ist ja das Faszinierende. Musik sammelt nicht nur Melodien, sondern auch Menschen. Und manchmal merkt man erst beim Hören, wer im eigenen Leben eigentlich wirklich Spuren hinterlassen hat. Nächste Sendung drehen wir das Thema dann noch ein Stück weiter und schauen nicht nur auf Menschen, sondern auf Entscheidungen, Abzweigungen und diese Momente, in denen plötzlich etwas kippt. Dann heißt es bei Chaosfunk Crossroads and Chances. Songs über Wege, Wendepunkte und zweite Chancen. Wenn du Lieder hast, die du mit einem Neuanfang, einer schwierigen Entscheidung oder einem echten Richtungswechsel verbindest, schreib sie mir gern in meiner Wunschbox chaosfunk.name/wunschbox. Und ich bin der René, 1K71. Danke fürs Zuhören. Kommt durch, gute durch die Woche, bleibt gesund und egal, wer dir begegnet, die Musik erzählt oft schon vorher, was bleibt.

So, meine Lieben, da bin ich wieder, eure Bianca am Freitagnachmittag. Ich hoffe, ihr hattet eine schöne Woche. So, meine Lieben, ich fange an mit, begrüße natürlich erstmal alle angeschlossenen Radios und natürlich meine Freundin, die Moni. Und fange natürlich jetzt an mit Michelle, dein Püppchen tanzt mehr. Und danach Club 3. Du schaffst das schon.

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So, meine Lieben, jetzt habe ich für euch Gigi Anderson mit Santa Lucia und danach Abaddon verlassen.

So, meine Lieben, jetzt habe ich für euch Laura Wilde Magic Moments und danach Beatrice Egli. Hör nie auf damit.

So, meine Lieben, jetzt habe ich für euch Anni Perker. Lass mich nie mehr los. Und danach habe ich für euch Marie Reim mit Kopfkino.

So, meine Lieben, jetzt habe ich für euch Nino De Angelo. Wer bringt dich nach Hause? Und danach habe ich für euch die Amigos. Wie ein Feuerwerk. Und natürlich begrüße ich alle angeschlossenen Radios nochmal.

So, meine Lieben, jetzt habe ich für euch Monika Martin, das kleine Haus am Meer und danach Fantasy, ein anderer Duft.

So, jetzt habe ich für euch Gabi Baginski. Häng die Gitarre nicht an den Nagel. Und danach Hein Simons Walzer für dich.

Was für ein sehr schönes Lied, finde ich. So, meine Lieben, jetzt habe ich für euch Andrea Berg, Ich werde lächeln, wenn du gehst. Und danach habe ich für euch Claudia Jung, Hast du alles vergessen?

So, meine Lieben, nach Claudia Jung habe ich für euch Frank Lukas Schachmatt und danach Matthias Reim mit Eiskalt.

Jetzt habe ich für euch Wolken frei. Ich verspreche dir nichts und gebe dir alles. Und danach habe ich für euch Antonia aus Tirol. Ich bin viel schöner.

So, meine Lieben, nach Antonia aus Tirol habe ich für euch Olaf Berger, die schwarze Lady, und danach habe ich für euch Musikapostel und Alessa. Ich bin, wer ich sein will.

So, meine Lieben, jetzt habe ich für euch noch ein Quintett. 8612609. Na, mal schauen, wer die Nummer hat. Und danach habe ich für euch Daniela Alfinito. Du warst jede Träne wert. Und ich grüße alle angeschlossenen Radios. Am Mic eure Bianca. Bis 18 Uhr noch.

jetzt habe ich für euch Mitch Keller, bitte melde dich bei mir. Und danach Roland Kaiser, ich werde da sein.

So, meine Lieben, zwei Lieder habe ich jetzt nur noch für euch und dann kommt schon mein Outro. Und zwar habe ich für euch Uta Presan, Das du liebst, und danach habe ich für euch Master KG und Numego mit Jerusalemma.

So, meine Lieben, 2 Stunden Schlager mit Bianca sind vorbei. Ich hoffe, es hat euch gefallen. Ich würde ja gern weitermachen, aber leider geht das nicht. Ich verabschiede mich bis nächste Woche, wünsche euch noch einen schönen Freitagabend und noch ein schönes Wochenende. Und verabschiede mich natürlich von allen angeschlossenen Radios und ganz besonders von meiner Freundin, der Moni. Und jetzt kommt nur noch mein Outro. Bis bald, eure Bianca.

die bereuen es nicht, ja. Das ist ja schön. Ich heiße euch heute wieder aufs Herzliche willkommen. Die nächsten zwei Stunden werden heute sehr, sehr interessant. Wir haben die perfektesten Künstler heute am Start, ja. Und darunter ist eine ganz, ganz besondere Künstlerin heute dabei. Und zudem, ja, bin ich heute ein Teil davon und vielleicht hat auch noch jemand anderes heute Geburtstag. Wenn jemand auf dem Stream oder bei den Stationen ist, der heute Geburtstag hat, möchte ich dazu natürlich ganz herzlich gratulieren. Denn auch ich habe hier heute was zu feiern. Leider Gottes ganz alleine. Ja, leider ganz alleine. Aber dennoch, ja, schicken wir jetzt gleich ganz, ganz viele, ganz, ganz viele Herzchen in den Himmel hoch. Denn heute hätte tatsächlich meine Frau Geburtstag gehabt. Ihren 58. mittlerweile.

Ja, das klingt doch richtig toll, ja. Also das habe ich so auch erst gegen heute Nachmittag gemacht. So, und dann ist mir noch was ganz, ganz Tolles heute eingefallen, was ich auf die ganz gute und wirklich fast schnelle fertig bekommen habe. Und diesen Teil, den hört ihr jetzt direkt noch einmal kurz im Anschluss, denn tja, mittlerweile fehlt sie mir tatsächlich schon wirklich sehr, sehr, sehr, sehr, sehr, sehr, sehr. Ja, auch wenn ich an meiner Seite meinen Jürgen habe, ja, wo ich wieder morgen praktisch auch hinfahren werde. Und ja, aber trotzdem, auch zwischen unseren Gesprächen zwischen mir und den Jürgen, da ist es nicht seltenst der Fall, dass das Wort Claudia in den Mund kommt. Jetzt wird zwar meine liebe Frau nicht unbedingt angesprochen, aber wie ich schon gerade eingangs sagte, du fehlst überall und das tut sie auf jeden Fall.

natürlich ist bei jedem Song, der aus meiner Hand kommt, tatsächlich mit meinem Namen platziert. Ja, und natürlich ist das hier nicht nur ein Sendestudio, sondern ist es auch hier Bergers Rekordstudio mittlerweile geworden. Und da könnt ihr auf jeden Fall noch ganz, ganz viel mehr in der nächsten Zeit auch mal erfahren und was noch alles so passieren wird. Und ja, denn ich habe mittlerweile etwas ein bisschen mehr Zeit und ja, die Zeit, die nutze ich dazu auch. Und ja, und jetzt kommt das, wo wir uns, glaube ich, schon sehr, sehr lange gesehnt haben. Denn meine Prognose, das Dingen wird durch die Decke gehen. Mit Heute Nacht präsentiert Helene Fischer einen Song, der vom ersten Moment an nach Sommer, Freiheit und unvergesslichen Nächten klingt. Der Titel verbindet emotionale Lyrics mit einem modernen, energiegeladenen Pop-Sound, der sofort mitreißt. Perfekt für Autofahrten mit offenem Fenster, lange Sommerabende und durchtanzte Nächte. Tja, sie ist wieder da. Unsere Helene Fischer.

Ja, heute Nacht garantiert. Ja, bei den Temperaturen gerade aktuell, die wir haben, ja, da passt sogar auch jetzt direkt schon die nächste Neuvorstellung. Denn es gibt Songs, die einen Sommer überleben, ohne WM. Hymnen zu sein, ein Trikot ohne Fanfare, aber auch in diesem Sommer kommt wieder eine Fußball-WM. Sommer unseres Lebens erschien am 30. Juni 2006, mitten in einer der emotionalen aufgeladensten Sommer der deutschen Popgeschichte. Während Xavier Naidoo und die Sportfreunde Stiller mit ihrem Fußballsong die Radiolandschaft dominierten, hielt Sebastian Hemers Debütsingle erschienen dem Moos Palms dritte P-Label 17 Wochen in den deutschen Singles-Charts und erreichte Platz 9. Kein Fußball, kein Zeitgeist, kalt, kühl. Ja, nur ein Song, das Gefühl eines Sommers und genau deshalb ist er geblieben. Der Sommer unseres Lebens 26, hier ist Sebastian Hemer.

0: schwer.
1: Da könnt ihr mal sehen, es ist gar nicht so schwer, oder? So, mit ihrer neuen Single Herz an startet Pia Marlow voller Gefühl und Leichtigkeit in den Sommer 2026. Denn wer hat nicht gerade Lust auf Schmetterlinge im Bauch und ganz viel Herzklopfen? Der Song erzählt von dieser Begegnung, die sich größer anfühlt als jeder Zufall. Es ist Schicksal, Vorbestimmung, egal, Augen zu, Herz an und ansonsten einfach durch.

richtig tolle Single ist das von ihr. Richtig toll. Eine Reise nach Schweden krönt die Beziehung zu ihrer Mutter. Nancy Sue ist im Schlager- und Country-Bereich eine etablierte Künstlerin und bekannt für ihre schwedischen Wurzeln. In diesem Jahr erfüllt sie sich einen ganz besonderen Traum. Sie schrieb einen Song zu Ehren ihrer bereits verstorbenen lieben Mutter. Dafür wählte die Österreicherin die Muttersprache Schwedisch. Es entstand ein Song, der tief ins Herz geht und all die Liebe, die Nancy für ihre Mutter empfindet, herzreißend zum Besten gibt.

Jawohl, und wir starten jetzt natürlich wieder mit unseren aktuellen Top 10 vom heute, den 29. Mai 2026. In der Vorwoche war er auf dem Platz 13, somit hat er ganze drei Plätze gewonnen. Wochen in den Top 10, einmal höchste Position, die 10 von heute, und die Wertungswoche war allerdings schon 2 von 8. Das Ganze geht an Tiger Solo mit Mare Mio, hat in dieser Woche ganze 85 Votes erreicht.

0: Jawohl, wunderbar, wunderbar, wunderbar. So, und jetzt kommen wir zu dem Platz Nummer 9. Er wurde letzte Woche neu vorgestellt, Wochen in den Top 10 einmal, höchste Position mit heute die 9 und die Wertungswoche ist 1 von 8. Das Ganze geht und schöne Grüße gehen nach Wuppertal zu Tobi die Partyrakete. Mit seinem WM-Song 90 Minuten Ewigkeit hat in dieser Woche ganze 87 Votes erreicht.
1: Platz 9.

0: Ja, 90 Minuten Ewigkeit. Ja, er ist mit jetzt mal mit da drin in den Top 10. Unser Tobi, die Partyrakete aus Wuppertal. Wir kommen zum Platz Nummer 8 in dieser Woche. In der Vorwoche war sie Platz 7, somit ging es einen Platz nach unten. Wochen in den Top 10 5-mal, höchste Position war mal die 4 und die Wertungswoche ist auch 5 von 8. Das Ganze geht dann Jasmin mit Gänsehaut in dieser Woche mit ganzen 89 Votes.
1: Platz 8.

0: ist ja schön, wenn sie die fühlt, ne? Diese Gänsehaut natürlich auch. So, wir kommen zum Platz Nummer 7 in dieser Woche. In der Vorwoche war er Platz 6, auch für ihn ging es einen Platz nach unten. Wochen in den Top 10 dreimal, höchste Position die 6 und die Wertungswoche ist 3 von 8. Das Ganze geht an Graziano mit Neue Liebe, neues Glück in dieser Woche mit 90 Votes.
1: Platz 7.

0: Jawohl, das klingt doch richtig, richtig gut, ne? So, und jetzt haben wir einen Neueinsteiger von der letzten Woche, ist neu vorgestellt worden, von 0 auf den 6. Platz heute. Wie gesagt, Vorwoche neu vorgestellt worden, Wochen in den Top 10 einmal, höchste Position mit heute die 6 und die Wertungswoche ist 1 von 8. Das Ganze geht an Eileen Seller mit Ein Kuss in Paris, in dieser Woche mit ganzen 101 Votes.
1: Platz 6.

Ja, einmal im Leben, das auf jeden Fall. Wenn nicht dann, wann sonst, ne? So, wir kommen zum Platz Nummer 5 in dieser Woche. In der Vorwoche war er Platz 9, somit ganze 4 Plätze gewonnen. Wochen in den Top 10, 6-mal höchste Position mit heute die 5 und die Wertungswoche ist 6 von 8. Das Ganze geht an Mario Marschall mit, der alle Frauen kriegt in dieser Woche mit ganzen 104 Votes.

0: Ja, der alle Frauen kriegt, ja. Nicht, dass er sich übernimmt mit so vielen dann später auch. So, wir kommen zum Platz Nummer 4 in dieser Woche. In der Vorwoche war sie Platz 8, somit ganze 4 Plätze nach oben. Wochen in den Top 10 6-mal, höchste Position mit heute die 4 und die Wertungswoche ist 7 von 8. Nächste Woche kann sie noch einmal dabei sein mit dem tollen Titel von der Diana mit Tanz noch einmal mit mir. Und dann ist spätestens nächste Woche ausgetanzt. In dieser Woche auf jeden Fall 110 Votes erreicht.
1: Platz 4.

0: wunderbar. Wir kommen zum Platz Nummer 3. So wie auch in der letzten Woche war er Platz 3 Wochen in den Top 10 5-mal, die höchste Position die 3 und die Wertungswoche ist 5 von 8. Das Ganze geht an Chris Martin mit Himmel und Hölle in dieser Woche mit ganzen 113 Votes.
1: Platz 3.

0: Ja, in der Hölle schmoren? Nein, auf gar keinen Fall. Wir kommen zum Platz Nummer 2 in der Woche, der auch unverändert ist zu der letzten Woche. Denn Wochenende Top 10 dreimal, höchste Position die 2 und die Wertungswoche ist 6 von 8. Das Ganze geht an Ingo Roberts mit Wir kaufen uns ein kleines Haus. In dieser Woche mit ganzen 157 Votes.
1: Platz 2.

0: Ja, die kaufen sich ein kleines Haus. Ich brauche mir keins zu kaufen, denn der Jürgen hat sein eigenes Haus. Tja, und vielleicht irgendwann ziehen wir da drin auch gemeinsam ein. Aber gut, nichtsdestotrotz, hier kommt jetzt der aktuelle Platz 1, so wie auch in der letzten Woche. Wochen in den Top 10, 5-mal höchste Position die 1 und die Wertungswoche ist 5 von 8. 3 Wochen habt ihr noch die Möglichkeit, mich und meine Frau zu unterstützen. Hier ist der Titel der 25. Hochzeitstag von Claudia und Frank. Natürlich von Brian Berger und mit ganzen 160 Votes.
1: Platz 1.

Jawohl, das waren sie wieder, die aktuellen Top 10 von heute, den 29. Mai, der letzte Mai natürlich, ja. Nächstes Mal haben wir den 5.6. schon am Freitag. Aber naja, ich gratuliere natürlich allen Gewinnern und ich danke auch wieder allen lieben Freunde und User und wie auch immer. Ja, man hat ja nicht umsonst so hohe Zahlen, ja. Und dass man da wirklich tatkräftig unterstützt werden kann. Weiter geht's mit Mosaic Music und Sommersonne. Weißer Palmenstrand, das ist einfach gute Laune pur. Es gelingt den beiden wieder einmal mühelos mit diesem Titel den Sommer und die nahe Urlaubsvorfreude ins Herz zu zaubern. Man spürt sofort förmlich die Sonne auf der Haut und träumt sich an das Meer, um einfach die Seele baumeln zu lassen und das Alltagsgrau für ein paar Wochen hinter sich zu lassen. Und danach hören wir direkt noch die Alexandra Hoffmann mit ihrer neuen Platte, die da heißt Frei wie mit 20. Ja, manche fühlen sich manchmal so, als wären sie erst 20. Richtig.

Jawohl, das war doch mal schön. Ja, und weiter geht's natürlich jetzt direkt mit noch einer bekannten Stimme. Denn seit über 40 Jahren steht Leonard auf der Bühne und gehört zu den bekanntesten Stimmen des deutschsprachigen Schlagers. Mit seiner neuen Single Ein letzter Blick zurück schlägt der beliebte Sänger nun ein weiteres Kapitel seiner Karriere auf. Der Titel erzählt von Erinnerungen, Freiheit, erster Liebe und Spuren, die das Leben hinterlässt. Gefühlvoll, ehrlich und mit viel Herz blickt Leonard zurück auf wilde Zeiten, große Gefühle und die Momente, die uns prägen. Musikalisch verbindet Ein letzter Blick zurück modernen Schlagersound mit derjenige unverwechselbare Authentizität, für Leonard sein Jahrzehnte geschätzt wird.

Ganz genau. Und jetzt, liebe Freunde, jetzt könnt ihr mit einem Frank Schach spielen. Aber Vorsicht, wenn Frank Lukas dazu kommt, dann seid ihr ganz schnell schachmatt.

Jawohl, jawohl. Und der nächste Titel, der passt sowas von, ja. Und zwar zwischen mir und natürlich auch meinen Jürgen, ja. Und Jürgen ist tatsächlich auch so eine Person, ja. Also die könnte man nebeneinander zwischen er und Claudia tatsächlich auch stellen, ja. Ja, ich bin froh, dass ich einen solchen netten Mann kennengelernt habe, ja. Denn die nächste Scheibe, die jetzt auch tatsächlich kommt, ja, die erscheint von DJ Herzbeat, denn der leistet mit seinem Remix den größten Schlagerhits einen wichtigen Beitrag dazu. Ein junges Publikum für den deutschen Schlager zu begeistern und mit Er gehört zu mir erscheint nun ein wahrer Schlager- und Partyklassiker. Marianne Rosenbergs Original, das 1975 zunächst als Lied für Stockholm zum ESC veröffentlicht wurde, gehört seit Jahrzehnten zu den größten deutschen Schlagerhits, wurde mit Goldauszeichnung und bekommt durch DJ Herzbeat nun eine zeitgemäße Clubversion.

Und ich habe euch am Anfang gesagt, denn hier sind wirklich die heißesten Hits. Und das in der Zeit am Freitag immer von 18 bis um 20 Uhr. Denn den nächsten haben wir tatsächlich auch schon. Und denn hier in dieser Sendung, da haben wir tatsächlich auch die Stars.

Genau. Mit Sag nur ein Wort veröffentlicht Marco Ventre und Band eine gefühlvolle neue Single, die das Herz berührt und die starke Botschaft vermittelt. Wahre Freundschaft kennt keine Bedingungen. Der Song erzählt davon, von anderen da zu sein, ohne Wenn und Aber. In guten Zeiten, in schweren Momenten, bei großen Entscheidungen oder kleine Sorgen. Ein echter Freund, eine echte Freundin ist immer an deiner Seite. Wenn du ihn, wenn du sie brauchst.

So, ich glaube, jetzt kann ich euch alle mit ein Stückchen Schokolade wohl zu Gemüte führen. Ja, ich glaube, das ist, glaube ich, auch wirklich jeder. Denn um Schokolade geht es jetzt tatsächlich. Denn eins ist sicher, zu den größten Hits in der DDR gehört der Rockschlager. Kommt doch mit zu einem Ritt auf dem Sofa. Neu produziert von Tobias Künzel für Hit Express. Die Leipziger Amor und Kids veröffentlichten ihn 1987 und waren kurz danach auf den Sprung zu DDR Superstars. Zwei Jahre später kam alles anders. Amor und Gefolge legten die Band auf Eis. Drummer und Songwriter Tobias Künzel wanderten dem Prinzen ab. Mitte der 1990er Jahre formatierte sich Amor und die Kids mit zwei Musikern der Originalbesetzung neu.

Scheiße, und jetzt habe ich genug Schokolade, jetzt habe ich gleich Hunger auf was anderes. So, nach ihrem Erfolgstitel Wir tanzen durch die Nacht setzt die renommierte Künstlerin Caro Best nun mit dem Final Music Remix noch einen obendrauf. Mit Wir tanzen durch die Nacht Final Music Remix präsentiert Caro Best einen mitreißenden Feel-Good-Track, der pure Lebensfreude versprüht und sofort ins Ohr geht. Und wenn er jetzt die Boxen ein klein wenig lauter macht, dann merkt er das, wie er ins Ohr geht, oder?

Ja, ich muss vielleicht tatsächlich die Störung ein klein wenig, mal. Wir haben hier gerade ein drastisches Unwetter, aber sowas von, ja. Es ist mega dunkel schon hier mittlerweile im Studio geworden und draußen gehen die Bäume, was weiß ich nicht, als wenn der, ja, ich möchte das gar nicht näher erläutern. Ja, ich bitte dies einfach zu entschuldigen, das liegt nicht an mir. Ja, da ist irgendwas draußen und somit geht zwischendurch mal tatsächlich da die Internetleitung weg. Sehr, sehr komisch hier alles. So, wir haben jetzt auch nur noch gute 7 Minuten und deswegen nehmen wir da jetzt einmal sie noch damit kurz rein. Das ist die Arlene Hell mit "Das ist so schön".

Ja, ich glaube, bei mir hat es jetzt gerade mal gar nicht ganz so viel Zeit und Lust mehr jetzt hier, ja, weil das jetzt andauernd ein Hin und Her hier gibt mit dem Connected. Ich verabschiede mich schon mal jetzt im Vorfeld. Ich sage großes Dankeschön, dass ihr so zahlreich eingeschaltet habt und wünsche euch allen ein richtig tolles Wochenende und wir sehen und hören uns wieder am 5.6. zur selben Zeit auf der gleichen Welle. Bis dahin. Schön, um wahr zu sein.

Liam Payne and J Balvin mit Familia. Kleiner Fun Fact zu Liam Payne. In der Band One Direction galt er als der Vernünftige und bekam von seinen Bandkollegen den Spitznamen Daddy Directioner. Wir machen weiter mit einem ganz anderen Sound. Jetzt gibt es einen Hauch von Retro-Jazz und Swing. Hier sind die niederländischen Sängerinnen Caro Emerald mit Back It Up.

Back It Up von Caro Emerald. Wusstet ihr, dass dieser Song 2009 ihre absolute Debütsingle war? Sie wurde quasi über Nacht berühmt, nachdem sie eine Demo für einen anderen Künstler einsang. Die Produzenten fanden ihre Stimme aber so einzigartig, dass sie den Song direkt mit ihr veröffentlichen. Von diesem entspannten Swing wechseln wir jetzt auf die Rennstrecke. Der nächste Track wurde 2004 durch das Videospiel Need for Speed Underground 2 weltbekannt. Hier sind Proper 50 Naughty mit Fascination.

Fascination von Proper 50 Naughty. Das war pures 2000er Jahre Feeling hier im Chaosfunk. Der nächste Song ist eine ganz besondere Kollaboration, die es nur in Deutschland gab. Die US-Band Dashboard Confessional hat sich für die deutsche Version ihres Songs Stolen die Sängerin einer sehr bekannten deutschen Band geholt. Hier ist Dashboard Confessional featuring Eva von Juli.

Stolen. Eine Gänsehautnummer von Dashboard Confessional und Eva Priegel, der Stimme von Juli. Dashboard Confessional ist eigentlich das Solo-Projekt von des Sängers Chris Caraba, der für seine emotionalen Emo-Hymnen bekannt ist. Jetzt wird's wieder absolut tanzbar. Ein Song, den David Guetta ursprünglich als traurige Klavierballade geschrieben hatte. Zum Glück hat er ihn an Usher geschickt, der das Potenzial direkt erkannte. Hier sind Without You.

Titel ist so schnell zu Ende. David Guetta und Usher mit Without You. Ein Riesenhit aus dem Jahr 2011, der in Deutschland wochenlang auf Platz 1 stand. Wir bleiben bei den großen Produzenten. Der nächste Song wurde im deutschen Fernsehen als einer der offiziellen Songs zur Fußball-Weltmeisterschaft 2010 in Südafrika bekannt. Hier ist Timbaland zusammen mit One Republic Marching On.

Marching On von Timbaland und One Republic. Ein Song, der sofort an den WM-Sommer 2010 erinnert. Als nächstes gibt es einen echten Sommerhit aus der Türkei, der auch in Deutschland rauf und runter lief. Das Duett von 1998 war der Durchbruch von Mustafa Sandal, aber auch für seine Gesangspartnerin, die ihr alle kennen dürftet. Die spätere Viva-Moderatorin Gülcan. Hier ist Aya Benzer.

Hiya, Benze von Mustafa Sandal featuring Gülcan, ein Klassiker, der sofort Urlaubsstimmung verbreitet. Wir bleiben international, der nächste Song ist ein Cover, das aber fast bekannter wurde als das Original. Die dänische Band Outlandish nahm sich 2002 ein Hit des algerischen Sänger Khaled vor. Entschuldigung. Übersetzte ihn teilweise ins Englische und fügte Hip-Hop-Parts hinzu. Hier ist Aisha.

Outlandish mit Aja. Fun Fact: Das Original von Khaled aus dem Jahr 1996 wurde komplett auf Französisch und Arabisch gesungen. Die englischen Strophen, die wir alle kennen, wurden von Outlandish neu dazugeschrieben. Jetzt zu einem deutschen R&B-Duo, das uns 2007 einen riesigen Ohrwurm beschert hat. Auch das hier ist eine Coverversion, und zwar vom italienischen Hit Laura Conchie oder so ähnlich.

Rapsoul mit Laura. Ein perfektes Beispiel dafür, wie gut eine deutsche Coverversion funktionieren kann. Wir bleiben bei Gänsehautstimmen. Die nächste Künstlerin stammt aus Norwegen und war früher Teil des Duos M2M. Als Solokünstlerin schaffte sie 2019 mit diesem Song ihren Durchbruch in ganz Europa und landete in Deutschland auf Platz 1. Hier ist Merit Larsen. If a song called Get Me You.

If a song called Get Me You von der wunderbaren Merritt Larsen. Was für ein Ohrwurm. Jetzt reisen wir zurück. Jetzt reisen wir zurück nach Irland ins Jahr 1992. Na klar, so weit sind wir noch nicht. Das war 1992. So, das war. Der geht jetzt. Der geht. ja. Wie machen wir weiter? Das war der allererste Single. Was, jetzt hab ich schon... Ja, Brain Afka. Ah, da sind wir. Das war der allererste Single der Cranberries. Witzigerweise floppte der Song zuerst und wurde erst 2 Jahre später, nach dem Erfolg ihrer zweiten Single, Lyncher, ein Welthit. Hier ist Dreams.

The Cranberries mit Dreams. Zeitloser Song. Kaum zu glauben, dass die Welt erst einen zweiten Anlauf brauchte, um zu erkennen, was für ein Hit das ist. Jetzt kommt der Bus persönlich. Ein ganz früher Song von Bruce Springsteen. Den kann ich immer nie aussprechen. Aus dem Jahr 1973. Angeblich fehlte dem Plattenlabel damals noch ein Radiohit für das Album. Also ging Springsteen nach Hause und schrieb diesen Song. Und Blinded by the Light in derselben Nacht. Hier ist Spirit in the Night.

Spirit in the Night, der junge Bruce Springsteen. Man hört diese unglaubliche Energie schon auf seinem Debütalbum. So, jetzt brauchen wir einen kleinen Stimmungswechsel. Ich weiß. Wir haben erst Anfang November, aber der nächste Song ist ein Sommerhit, der sich als Weihnachtssong tarnt. Es ist ein Cover des 80er-Hits Warmers à la Bleier, gesungen von einer deutschen Castingband. Hier ist Before mit Happy Holiday.

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Happy Holiday von B4. Die Band wurde 2007 auf Super RTL gecastet und war damals ein Riesenphänomen. Vom Urlaubsgeld kommen wir jetzt direkt zu den Rechnungen. Der nächste Künstler war schon ein erfolgreicher Songwriter für Stars wie Nicki Minaj, bevor er 2015 mit diesem Song seinen eigenen Welthit landete. Hier ist Lunch Money Labels mit Bills.

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Lunch Money Ladies, ein Song, bei dem man einfach mitsingen muss, auch wenn das Thema eher nervig ist. Wir kommen jetzt zu einer absoluten Hymne, ein Meilenstein des Trance-Genres. Ursprünglich aus dem Jahr 1994. Wir hören die 2009er Version dieses Klassikers vom deutschen Star-DJ Paul van Dyk. Hier ist For an Angel.

Paul van Dijk mit For an Angel. Knopf, so. Ein Track, der auch nach über 25 Jahren noch Gänsehaut verursacht. Jetzt machen wir wieder einen harten Schnitt und kommen zum deutschen Schlager. Ja, das ist der nächste Lied, sang Andrea Jürgens 1977 als 10-jähriger Kinderstar. Das Thema war damals ein absolutes Tabu im Schlager, die Gefühle eines Scheidungskindes. Hier ist Und dabei liebe ich euch beide.

Andrea Jürgens mit einem sehr bewegten Schlagerklassiker. Kaum vorstellbar, dass sie das mit nur 10 Jahren gesungen hat. Vom deutschen Schlager geht es jetzt nach Kanada zu einer Band mit einem sehr seltsamen Namen. Dieser Song ist berühmt für seinen unglaublichen Sprechgesang. Witzigerweise wurde der Text ursprünglich als langsame Folkballade geschrieben. Hier sind die Baronex Ladies mit One a Week.

One a week von den Baroneck Ladies. Man braucht gefühlt 3 Lungenflügel, um den Text mitzurappen. Wir bleiben bei elektronischer Musik, diesmal aus Deutschland. Ein Techno-Klassiker aus dem Jahr 1999. Das markante Vocal-Sample When I Rock stammt übrigens aus dem alten Hip-Hop-Track und wurde von niemandem geringerem als dem Rapper Nash gesprochen. Hier ist Elektrochemie LK mit When I Rock.

When I Rock. Von Elektrochemie LK. Ein Brett aus den späten 90ern. Jetzt kommt. Wir kommen jetzt zu einer Band, die sich leider aufgelöst hat. Uns aber viele Hits beschert hat. Frontman Samu Haber schrieb diesen Song über eine Trennung, bei der er absichtlich der Bösewicht sein wollte, damit es der anderen Person leichter fällt, ihn zu hassen und loszulassen. Hier sind Song sein sollte, der sich selbst nicht ernst nimmt. Hier ist Let's Get Rocket. 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

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Von Def Leppard. Hier im Chaosfunk. Pure Rockenergie aus den 90ern. Wir kommen zu einer der größten Soul-Hymnen aller Zeiten. Das Original ist von Marvin Gaye und Tammy Terrell. Fun Fact: Als die Songwriter den Song 1976 Marvin Gaye vorspielen wollten, war Songwriterin Valerie Simpson so nervös, dass sie sich während der Demoaufnahme unter dem Klavier versteckte. Wir hören jetzt eine Coverversion von Cluster. Ain't No Mountain High Enough.

Titan or Mountain High Enough. Was für ein Klassiker. Mir ist sogar passiert, einen Remix hier reinzuschmeißen. Sowas aber auch. Aber wir kommen langsam zum Ende der Sendung. Und ich weiß, es ist erst Anfang November. Aber diesen Song müssen wir spielen. Chris Rea schrieb ihn schon 1978, als er pleite in London festsaß und seine Frau ihn mit einem alten Mini abholen musste. Eine 8-stündige Fahrt im Schnee. Bei der ihm die Idee zu diesem Lied kam. Hier ist Driving Home for Christmas.

Chris Rea mit Driving Home for Christmas. Ich hoffe, ihr seid mir für die frühe Weihnachtsstimmung nicht böse, aber die Geschichte dahinter ist einfach zu gut. Und mit diesem Klassiker sind wir auch schon am Ende für heute. Das war's für diese Woche mit Chaosfunk. Ich hoffe, euch hat die bunte Mischung gefallen. Mein Name ist René und ich wünsche euch noch einen entspannten Restsonntag. Bleibt gesund, bis zum nächsten Mal. Macht's gut. Ich bin raus. Ciao.

0: Willkommen zurück beim Chaosfunk. Eigentlich wollten wir uns schon gemeinsam auf den musikalischen Roadtrip machen. Aber da hat es mich gesundheitlich komplett aus der Kurve getragen und ich musste die Sendung kurzfristig absagen. In den 2 Wochen danach kam dann noch das echte Leben mit ein paar privaten Engpässen dazu. Deshalb blieb das Studio leider dunkel. Ich finde, ihr habt ein Recht darauf zu wissen, warum hier plötzlich Funkstille war. Radio lebt von Vertrauen und Transparenz gehört für mich einfach dazu. Den Roadtrip habe ich erstmal auf den Parkplatz gestellt. Der kommt wieder, aber zu einem späteren Zeitpunkt, wenn Kopf und Kalender wieder freie Fahrt haben. Heute geht es dafür um etwas, das uns alle mindestens genauso beschäftigt wie jede Autobahn. Das, was im Kopf und Herz passiert. Willkommen zur neuen Ausgabe Herzfunk im Chaosfunk. Zwischen Love Songs und Trennungslied. Zwischen Herzklopfen und Herzpflaster. Also Lautstärke rauf, Herz auf Empfang und wir starten in diesen Herzfunkabend.
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Das sind die Songs, die für Momente, in denen man sich fragt, wie kann sich eine Person gleichzeitig so vertraut und so neu anfühlen? Love Songs können kitschig sein, klar. Aber manchmal treffen sie genau den Punkt, den man selber nicht in Worte fassen kann. Wenn dir gerade jemand einfällt, während du das hier hörst, willkommen im Herzfunk. Du bist mitten im Thema.

Verliebt sein ist einfach. Spannend wird's dazwischen, wenn Alltag reinkommt, Erwartungen und Unsicherheiten. Man redet aneinander vorbei, checkt Nachrichten doppelt, fragt sich, bin ich genug? Bin ich zu viel? Genau da bleiben wir jetzt. Bei den Songs für all diese Zwischenräume. Wo Liebe nicht mehr nur rosa-rot ist. 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

Und manchmal knallt's dann doch. Trennungen sind wie ein Notstopp auf der Autobahn. Du stehst plötzlich, die Welt rauscht weiter. Und im Bauch fährt ein ganz anderer Film. Wenn du gerade mittendrin steckst, du bist nicht allein. Und diese Songs wissen ziemlich genau, wie sich das anfühlt. 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

0: Alle Lieder tun weh, aber genau deshalb lässt man sie laufen, weil sie aussprechen, wofür man selbst gerade keine Worte hat. Wenn dir heute jemand fehlt, atme. Du musst heute nichts entscheiden, du darfst einfach nur fühlen.
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Und irgendwann, nicht heute, nicht morgen, aber irgendwann merkst du, der Schmerz ist noch da, aber er bestimmt nicht mehr jeden Atemzug. Dann kommt dann diese leise Idee von Neuanfang, von vielleicht wird es anders, vielleicht wird es besser, vielleicht fange ich bei mir an. Genau für diesen Moment ist unser letzter Block. Herzreset, Neustart, neue Kapitel. 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

0: Wir rollen langsam auf die emotionale Ausfahrt zu. Motor aus, Herz an. Heute sind wir einmal quer durchs Herz gefahren. Vom Kribbeln bis zum Neuanfang. Und wenn du jetzt Lust hast, weiterzufahren, nächste Woche wartet unser großer Roadtrip-Abend. Geschichten, Musik, Gefühl. Alles, was man für eine lange Strecke braucht. Also schnapp dir dein Kopfkino, tank ein bisschen Sehnsucht und sei dabei, wenn wir die nächste Etappe starten. Das war Herzfunk im Chaosfunk. Ich bin René und jetzt kommt ein Song, der schon leise zeigt, wohin's weitergeht.
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